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3: Und mit Schrecken schauen wir jetzt ein bisschen auf die Ernte dahin.
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3: Und da können wir die Auswirkungen noch gar nicht abschätzen.

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